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3: Nur mit dieser Playlist startet ihr glücklich in den Tag. Das beweist auch unser Lügendetektor Bruce.
4: Das hier ist der Wahrheit.
3: Also, officially approved. Ich bin der Dino, komm gut rein in den Donnerstagmorgen. Gleich Jack Johnson, Sitting, Waiting, Wishing. Was Gemütliches. Und vorher die Powerfrau Anastasia. Paid my dues, jetzt um 6 Uhr.

0: Eine Playlist, die euch vertraut vorkommt, hier auf eurem Morgen. Schönen Donnerstag, absolut top 2000er. Wir sind der einzige 2000er-Sender Deutschlands. Und auch Sätze, die euch vertraut vorkommen. Denn für euch haben wir wieder Sätze, die nur 2000er-Fans verstehen. Um 10 nach 6 und um 10 nach 8 mit Kollegin Sophia.
1: Guten Morgen. Die Nathalie aus Bamberg in Bayern hat sich auf die Topline reingemeldet mit folgendem Satz. Haben wir genug Lira gewechselt?
0: Der Klassiker. Jetzt erzähl mal den Leuten, was denn Lira? Wer ist diese schöne Lira?
1: Ja, bis 2002 war das die Währung in Italien. Lira.
0: Ja, der Euro wurde ja erst dann eingeführt und es gab eine Zeit, da mussten wir wirklich für jedes Land wechseln.
1: Wahnsinn, oder? Kann man sich heute gar nicht mehr vorstellen.
0: Deshalb kriege ich ja immer so ein 2000er-Flashback, wenn ich in mein Heimatland nach Bosnien fahre. Bosnien ist ja noch nicht in der EU und da muss ich dann auch immer KM, heißt das, konvertible Marke, muss ich da immer wechseln und da fühle ich mich wieder zurückversetzt in die 2000er. Haben wir genug Lira getauscht? Sätze, die nur 2000er-Fans verstehen. Schönen 9. Juli zusammen.
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Wenn sich der Donnerstagmorgen wie eine heiße Nacht anfühlt, dann liegt das an Lady Marmalade. Bekommt ihr gleich um kurz vor 6:30 mit Christina Aguilera, Maya, Lil Kim und Pink. Und vorher möchte ich mal kurz mal hier vorlesen, was für Nachrichten reinkommen. Vielen Dank, ey. Ihr schreibt uns ja aus ganz Deutschland. Und wir haben eine von der Andrea. Sie schreibt: Hallo, liege am Strand in Esquinzo. Hoffentlich spricht man das so aus, im Fuerteventura. Höre absolut Top 2000er. Einfach nur genial, danke. Macht weiter so. Also, Andrea hat alles richtig gemacht. Nehmt uns einmal mit in den Sommerurlaub mit der Absolut Radio App. Und dann steht ihr immer morgens glücklich auf mit uns. Das ist euer Morgen auf Absolut Top 2000er. Immer mit dem besten Mix der 2000er. Yeah, so

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12: In den nächsten 10 Minuten selbstbewusster Sound von Beyoncé mit Irreplaceable. Und vorher wird's wild und ihr freut euch drauf.
13: 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Ey, Slay, Leute.
12: Nelly Furtado mit Maneater für euren 9. Juli. Viel Spaß.

Gemeinsam beginnen wir den Donnerstagmorgen. Absolut Top 2000er. Euer Morgen, der Dino hier. Im TV liefen die Dinos und die Zeitschriften haben über unsere Lieblingsstars berichtet. Bravo, Popcorn, Jam, was es nicht alles gab. Und ich hole mir jetzt mal was aus dem Archiv raus. Eine Bravo aus dem Oktober 2006. Auf dem Cover ist La Fee. Und die Headline: Im Sarg auf die Bühne. Ja, wer sich erinnert, der weiß, La Fee war immer bekannt für ihre rotzfrechen Texte. Ich wünschte einen Virus und so weiter und so fort. Und dann hat man sich wohl überlegt, ey komm, ich gehe dann noch mit einem Sarg auf die Bühne und dann schwupps, jeder schreibt drüber, also Ziel erreicht. Die 2000er konnten nicht nur schocken, sondern sie waren sehr emotional. Deshalb jetzt auch aus dem Oktober 2006. Beyoncé mit der Trennungshymne Nummer 1. Irreplaceable, nur hier auf dem einzigen 2000er Sender Deutschlands um kurz nach halb sieben.

Bevor ihr heute Morgen in euer Auto oder in den Bus einsteigt, geht ihr rein in die Zeitmaschine. Das ist euer Morgen mit dem besten Mix der 2000er. Der Fahrer heute, der Dino. Und wir steigen oder reisen ins Jahr 2004. Ein traumhaftes Jahr für Brad Pitt-Fans. Die ganze Welt hat Troja gesehen. Okay, alle außer einer. Also ich kenne diesen Film nicht. Ich mag ja nicht so Historienfilme, aber darum geht's ja nicht. Das war ja trotzdem ein krasses Ding. Aber ich habe jetzt mal ein paar Szenen mir mal so reingezogen. Ist schon eine fette Produktion. Krasse Schlachtszenen, ja. Morgens verliebt ihr euch immer wieder neu in die 2000er. Deshalb machen wir ja auch diese Zeitreisen. Nicht nur in die Styles, sondern in die Filme verliebt ihr euch. Die Musik fühlen wir heute umso mehr. Absolut top 2000er, jetzt aus dem 2004er Troja-Jahr. Hier ist Keen mit Somewhere Only We Know um kurz vor sieben.

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6: Um 7 Uhr vor dem Mikrofon der Dino. Wer um diese Uhrzeit diesen 2000er-Vibe noch nicht fühlt,
7: dann ist das nicht mein Land.
6: Diese Texte und Stimmen machen einfach nur happy. Gleich Gabriella Kill Me nach zwei Hits mit Sweet About Me. Und zum Start in den 9. Juli jetzt was Lässiges mit Matafix Big City Life.
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Gleich 10 Minuten nach 7 mit einer Playlist, die beweist, dass wir die 2000er heute noch mehr feiern. Absolut top 2000er. Euer Morgen gleich mit Sweet About Me von Gabriela Kilmi. Die Einstellung des Songs ist ja: Ihr glaubt, ihr wisst alles über mich, aber ihr kennt mich eigentlich gar nicht. Also was ihr zum Beispiel über mich wissen solltet, also weil ich ständig gefragt werde, ich heiße wirklich Dino. Kein Spitzname oder irgendwas ähnliches. Viel Spaß jetzt auf dem einzigen 2000er Sender Deutschlands.

0: Zum Frühstück gibt's wie immer den besten Mix der 2000er. Ihr liebt es vielleicht herzhaft, süß oder bitter. Denn dann kommen wieder 2000er-Erinnerungen hoch. Jetzt um 20 Minuten nach 7 mit Kollegen Ivo.
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2: Mutprobe damals. Wie viele Center Shocks kannst du auf einmal kauen? Das war ein richtiger Hype Anfang der 2000er, oder? Center Shocks, diese kleinen Kaubonbons, die außen süß waren und innen krass sauer. Sobald du draufgebissen hast, war da so ein Gel drin. Sahen auch schon so aus von der Verpackung. War alles sehr, sehr bunt. Wenn ihr mein Gesicht sehen könntet, das verzieht sich gerade auch noch so ein bisschen. Es gab Sorten wie Hidden Apple, Splashing Cola, Rolling Cherry, aber ich erinnere mich, glaube ich, es gab so Mystery-Sorten, Special-Sorten wie Knoblauch und Zwiebeln. Und gerade die hat man auf dem Schulhof auch gerne mal getauscht. Also es war auf jeden Fall mehr als nur ein Kaugummi. Ja, es war ein Erlebnis. Man wollte mal ein bisschen mutig sein. Man wollte was wagen, mal so ein Draufgänger, ja? Zumindest so tun, als wäre man einer. Und vielleicht auch ein bisschen angeben. Und ich glaube, ich habe hunderte von diesen Dingern gegessen. Langzeitwirkung unbekannt. Das erklärt einiges. Und wer waren unsere Dealer? Die Lotto-Totto-Frau, der Bäcker um die Ecke oder die Pommesbude im Freibad. Wilde Zeiten. Was waren wir verrückt damals?
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7: Wir lieben Absolut Top 2000er. Ich bin Jasmin aus Dingelsbühl und da gibt's einfach die beste 2000er Musik.
8: Es ist 7:30, hier ist der Dino. Ihr kriegt einfach nie genug davon, deshalb braucht ihr täglich eure 2000er Dosis. Gleich mit Mark Ronson und Amy Winehouse mit Valerie und vorher eine eurer Lieblingsbands. Hier ist Maroon 5, This Love. Schönen Donnerstag.

0: Den 2000er-Style feiert ihr in ganz Deutschland. Jetzt eine Sängerin, da haben wir auch immer gedacht, ey, die hat einfach so einen einzigartigen Stil.
1: Wenn du mich siehst, sag Maschallah, einfach die Hübsche.
0: Einfach die Hübsche. Jetzt Amy Winehouse am 9. Juli. Guten Morgen. Sie war ein Riesenfan von Soul-Musik aus den 60ern. Und deshalb klingt Valerie, als käme der Song aus einer ganz anderen Zeit. Vielleicht fühlt ihr euch auch morgens gleichzeitig wie 20 und 60. Und wir, der einzige 2000er-Sender Deutschlands, liefern den passenden Soundtrack für jedes Alter einfach. Viel Spaß jetzt mit Amy Winehouse um 20 Minuten vor 8 hier auf Absolut Top 2000er. 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

0: Deutschland feiert die 2000er und deshalb werden die Events auch immer häufiger. Ne? Finde ich richtig geil, dass ihr alle gerne zu dieser Musik feiert. Und in den 2000ern haben wir uns natürlich donnerstags schon Gedanken gemacht, was am Wochenende geht. Deshalb heute hier auf eurem Morgen absolut Top 2000er. Wir checken, was am Wochenende geht. Am Samstag zum Beispiel in Bayern. Crazy 2000er Party Stromclub München. Dann rüber nach Baden-Württemberg. Sandkastenliebe, Open Air, Stuttgarts 90er und 2000er Party im Mercedes-Benz Museum. Also ihr merkt, ihr seid nicht alleine, wir alle lieben diese Era und deshalb gibt es uns, den einzigen 2000er Sender Deutschlands. Und zu welchen Beats haben wir gefeiert? Natürlich zu Cascada, Evacuated Dance Floor.
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3: Schönen Donnerstag, gleich wieder 10 nach 8. Die Zeit für unsere Sätze, die nur 2000er-Fans verstehen. Sätze wie...
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3: Guten Morgen, hier ist der Dino und freut euch auch auf Mary J. Blige, so richtig locker reinkommen mit Family Affair. Und jetzt um 8 Britney Spears, das ist Toxic.

0: Eine Playlist, die euch vertraut vorkommt, hier auf eurem Morgen. Schönen Donnerstag, absolut top 2000er. Wir sind der einzige 2000er Sender Deutschlands. Und auch Sätze, die euch vertraut vorkommen. Denn für euch haben wir wieder Sätze, die nur 2000er Fans verstehen. Um 10 nach 6 und um 10 nach 8 mit Kollegin Sophia.
1: Guten Morgen. Die Nathalie aus Bamberg in Bayern hat sich auf die Topline reingemeldet mit folgendem Satz. Haben wir genug Lira gewechselt?
0: Der Klassiker. Jetzt erzähl mal den Leuten, was denn Lira? Wer ist diese schöne Lira?
1: Ja, bis 2002 war das die Währung in Italien, Lira.
0: Ja, der Euro wurde ja erst dann eingeführt und es gab eine Zeit, da mussten wir wirklich für jedes Land wechseln.
1: Wahnsinn, oder? Kann man sich heute gar nicht mehr vorstellen.
0: Deshalb kriege ich ja immer so ein 2000er Flashback, wenn ich in mein Heimatland nach Bosnien fahre. Bosnien ist ja noch nicht in der EU und da muss ich dann auch immer KM, heißt es, konvertible Marke, muss ich da immer wechseln und da fühle ich mich wieder zurückversetzt in die 2000er. Haben wir genug Lira getauscht? Sätze, die nur 2000er Fans verstehen. Schönen 9. Juli zusammen.
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0: morgens mit einem guten Gefühl bei der Arbeit starten, mit dem besten Mix der 2000er. Gleich ist 8:30 im Studio für euch der Dino. Jason Mraz hat I'm Yours schon Jahre vor der Veröffentlichung schon geschrieben. Der Song war bei Konzerten auch ein Fanliebling, bevor der Song überhaupt so richtig in den Charts abging. Wenn euer Chef also heute am Donnerstag nervt mit einer neuen kreativen Idee, dann sagt ihm einfach, ich habe viele Ideen. Ich möchte sie aber erst ein paar Jahre später veröffentlichen. Also chill mal. Das wäre ein richtiger Jason Mraz-Move. Hier ist I'm Yours am 9. Juli nur auf Absolut Top 2000er.
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13: Im Studio ab 6 Uhr der Dino. Guten Morgen.
14: Moin, ich bin Danny aus Hamburg und ich höre Absolut Top 2000er und wir genießen die Sonne am guten Tag heute.
13: Alle Bundesländer feiern diese Playlist. Schön, dass ihr euch täglich für uns entscheidet. Gleich Anastasia, I'm Ada Love, die Stimme unserer Teenie-Zeit und vorher eine der craziesten Frauen ever. Hier ist Lady Gaga am 9. Juli.
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0: dieser Moment, wenn wir Millennials von der Gen Z als Boomer bezeichnet werden.
1: Halt, stopp!
0: Ja, also das nervt mich total, aber ich sag hier immer auf absolut Top 2000er, es ist egal, welche Generation hier reinhört, denn wir lieben den besten Mix der 2000er. Und Anastasia zum Beispiel hat gezeigt, man muss ja auch nicht 18 sein oder 20 oder so, um eine krasse Karriere zu starten. Anastasia war 31, als sie ihren ersten Banger rausgebracht hat. Also wenn ihr Ü30 seid, so wie ich, lasst doch von Anastasia inspirieren. Also die größten Erfolge kommen in den nächsten Jahren oder vielleicht auch morgen. Who knows? Hier ist I'm Out of Love um 20 Minuten vor 9 und alle, die sich über Millennials lustig machen.
1: Jetzt reicht es. Nein.

zurück in die Grundschule, die Teenie-Zeit, die Pubertät. Egal, was ihr erlebt habt, Hauptsache ihr schaltet jeden Morgen euren Morgen ein. Ich bin der Dino auf dem einzigen 2000er-Sender Deutschlands. Wir machen Zeitreisen jetzt ins Jahr 1999. Denn so viele Hits, die Ende 99 rausgekommen sind, haben dann in den 2000ern so richtig ihren Peak erreicht. So ist das auch mit Absolutely Everybody von Vanessa Amorosi. Mal ein kurzer Blick in dieses Erscheinungsjahr. Ganz wichtiges Ereignis in Deutschland. Wer wird Millionär startet? Die meisten von uns können sich an kein Leben vor Wer wird Millionär erinnern. Irgendwie gab es es schon immer. Günther Jauch, du hast die 2000er aufgepimpt. Das ist ein richtiger OG.

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9: Die beste Playlist, um morgens wach zu werden, das bestätigt auch unser Lügendetektor, der Bruce.
10: Das hier ist der Wahrheit.
9: Officially approved. Dann können wir gleich beginnen mit Mika. Relax, take it easy um 10 nach 9. Und vorher ist Carrie Hilson dran. Das ist richtig geiler Club-Sound mit I Like. Ich bin der Dino. Schönen Donnerstag.
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1: 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Jetzt im besten Mix der 2000er, Mika. Der hat seinen Song in seinem Schlafzimmer aufgenommen. Also die erste Version entstand ganz einfach mit so einfachem Equipment zu Hause. Und schwupps, relax, take it easy. Hört ihr jetzt um 10 nach 9? Tja, das kenne ich gut. Die besten Projekte entstehen auch bei mir im Bett. Ja. Und ihr denkt euch so, Dino.
2: Kann es sein, dass du dumm bist oder sowas?

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schönen 9. Juli auf dem einzigen 2000er Sender Deutschlands. Schön, dass ihr euch täglich für uns entscheidet. Und jetzt um kurz vor 9:30 kram ich mal hier in unser Archiv. Wir haben so viele Zeitschriften aus der Schulzeit. Ich sag nur Wendy, was gab's da noch? Popcorn oder auch Bravo. Ich habe jetzt hier ein Exemplar aus dem Juli 2009. Wir schauen mal, was die Headlines so waren. Da gab es zum Beispiel 16 Autogrammkarten als Extra. Das war schon ein Ding in den 2000ern. Ich frage mich, gibt es noch Leute, die Autogrammkarten sammeln? Und gibt es Stars, die noch welche haben? Also in der Ausgabe waren es Exemplare von Selena Gomez, Michael Jackson, Taylor Lautner von Twilight und viele, viele mehr. Und im Juli 2009 haben wir diesen Banger gefeiert, vor allem im Urlaub. Hier ist Absolut Top 2000er mit Edward Meyer und Stereo Love. Schönen Donnerstag.

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9: Schönen Donnerstag, wie immer um kurz vor 10 ein Ausschnitt aus meiner selbstgeschriebenen 2000er Musikbibel. Denn die Musik ist uns heilig, deshalb haben wir auch Madonna gleich mit Jump. Und jetzt um 9:30 Pink mit Sober. Was sagt ihr dazu?
10: Hi, ich bin die Constanze aus Kassel und ich höre Absolut Top 2000er, weil der Dino einfach jeden Morgen richtig geile Stimmung macht.

0: selbstbewusst gehen wir durch den Morgen, dank dem besten Mix der 2000er.
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0: So sieht's aus. Absolut top 2000er. Und aus eurer Handtasche holt ihr jetzt euer Handy raus und schreibt uns einfach 0160 800 700 und dann die 5. Heute früh haben wir eine Nachricht bekommen aus dem Ausland. Hallo, liege am Strand in Esquinzo, Fuerteventura. Höre absolut top 2000er. Einfach nur genial. Danke, macht weiter so. Liebe Grüße, Andrea. Danke, Andrea, du geile Sau. Du hast einfach die Absolut Radio App mitgenommen und ballerst dir die Lieblingstracks aus unserer Jugend jetzt auch am Strand. Finde ich mega. Macht bitte alles nach, was Andrea macht. Nehmt uns immer mit, auch im Sommerurlaub. Viel Spaß jetzt mit diesem geilen Song auf Absolut Top 2000er. Madonna, Jump, kurz nach 9:30. Guten Morgen.

10:10 bekommt ihr wieder einen Auszug aus meiner selbstgeschriebenen 2000er Musikbibel. Wir lauschen den Worten des Engels Lian Rimes. Wahrlich, manche Gefühle erscheinen erst, wenn die Sonne untergegangen ist. Can't Fight the Moonlight auf absolut Top 2000er. Amen.

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12: Einmal durch die Büroküche tanzen. It's getting hot in here. Nelly gleich nach zwei Songs. Und davor starten wir nach Avril Lavigne. Complicated. Ich bin Steffi. Es ist 10. Schön, dass ihr

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Hunderttausender. Schönen Vormittag um 20 nach 10. Ich liebe, liebe, liebe diesen Song. Zudem muss man auch nicht mehr sagen. Großartige Stimme, Wahnsinnsemotion. Alicia Keys.

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1: Schönen Donnerstagvormittag bei der Arbeit. 10:30, ich bin Steffi. Ach, welche zweite Fremdsprache nimmt man? Vielleicht habt ihr diese Entscheidung auch treffen müssen. Bei mir war es Latein oder Französisch. Latein wäre noch schlimmer gewesen. Französisch war das kleinere Übel, aber war fürchterlich auch. Ja. Dafür liebe ich trotzdem diesen Song. Alice, Moi Lolita. Gleich noch zwei Songs und wir starten mit Englisch. Das war ein bisschen besser. Natasha Bedingfield.
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0: 11 auf Absolut Top 2000er. Schönen Vormittag. Wer hat euch begleitet durch die 2000er? Die Evelyn aus Golfelden in NRW.
1: Sean Paul war mit dabei. Der hat mich über meine Zeit im Gymnasium begleitet und dann auch, als ich dann irgendwann angefangen habe, mal in einem Club zu arbeiten und so. Ja, da kommen Erinnerungen hoch bei der ganzen Musik auf jeden Fall.
0: Ja, bei uns allen, oder? Sean Paul, Temperature jetzt zu euch auf Absolut Top 2000er.

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5: Es ist 11. Schönen Vormittag. Das war meine Schulzeit, die 2000er. Habe ich gerade Abschluss gemacht. Und ich war ein Desaster in Französisch. Ich weiß aber, weil ich es gegoogelt habe, tu et foutu heißt so viel wie am Arsch sein. Ingrid, gleich nach 2 Songs. Vorher starten wir noch mit Shaggy. It was me.

Schön, dass wir euch begleiten dürfen bei der Arbeit. 20 nach 11 an diesem Donnerstag auf Absolut Top 2000er jetzt. Mando Diao und Björn, dem Frontmann, geht es wieder besser. Die haben letztes Jahr ihre Deutschlandtour ja abgebrochen, weil der gesundheitliche Probleme hatten und seitdem hat man nichts mehr gehört. Aktuelles Instagram-Foto zeigt Björn, er steht an einem Stehtisch mit einem Getränk davor, also es scheint wieder gut zu gehen. Gute Besserung weiterhin.

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16: Heute in 10 Tagen, heute ist der 9. Juli, am 19. steht Madonna auf der Bühne beim Finale der Weltmeisterschaft. Da gibt es ja das allererste Mal bei einer Fußball-WM auch eine Halbzeitshow, wie beim Super Bowl. Und mit dabei sind Shakira, BTS, aber auch sie, Madonna, jetzt für euch mit Music. Ich bin Steffi, es ist 11:30.
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Oh, einfach Gänsehaut pur, kurz vor der Mittagspause im besten Mix der 2000er. Hi, schön, dass ihr da seid. Und dazu episches Kostüm. Wenn man sich als Kylie Minogue verkleiden würde, dann würde man sich diesen ikonischen weißen Overall mit weißer Kapuze anziehen, dazu knallrote Lippen, Ausschnitt bis zum Bauchnabel. So sexy und stilvoll. Aus dem Musikvideo zu Can't Get You Out of My Head auf Astro Top 2000er.

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11: Mittagspause ist 12. Schönen Donnerstag. Ich bin Steffi. Wir waren obsessed von Girl Groups. Da kamen in den 90ern die Spice Girls daher und danach ging das noch mehr ab. Wir hatten Destiny's Child, habe ich gleich für euch, mit Independent Woman nach 2 Songs oder die Sugar Babes jetzt.

20 nach 12, schöne Mittagspause an diesem Donnerstag. Also bei den Spice Girls war sie ja Sporty ADHS Spice. Ja, kaum zu bremsen, immer irgendwie auf Action. Und auch heute ist sie das. Ne? Die ist einfach nur energiegeladen. Und dann haut sie solo diese langsame, wundervolle Ballade raus. Wunderschön. Und das hätten wir ihr nicht zugetraut. Melanie C. auf Absolut Top 2000.

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12: Hier wird zwei Songs in diesem besten Mix für euch, die unterschiedlicher nicht sein könnten. Hip Teens, Don't Wear Blue Jeans, haben so einen 70s Vibe. Habe ich gleich für euch nach zwei Songs. Und dazu Guru Josh Project mit Infinity in der 2008er Version. Das ist beides einfach nebeneinander im Club gelaufen und wir haben alles gefeiert. So wie jetzt. Ich bin Steffi, 12:30.

0: Die 2000er sind einfach großartig und wir haben so viele geile Vorbilder in diesem Jahrzehnt. Absolut Top 2000er. Für Vicky, die Rapperin, ist es zum Beispiel diese Künstlerin.
1: Wenn ich jetzt so überlegen müsste,

0: würde ich tatsächlich sagen, es war so ein bisschen Lady Gaga. Also mir hat das damals schon in der Grundschule sehr gefallen, dass sie so ihr Ding gemacht hat und immer so geschockt hat. Und ich fand das irgendwie sehr, sehr toll, einfach so, wie sie aus der Masse rausgestochen ist.
1: Yes, Lady Gaga, Bad Romance auf Absolut Top 2000. Dem ist nichts hinzuzufügen.

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8: Inlineskaten, Discman und selbstgebrannte CDs. Sind alles Wörter, die bei euch sofort Feelings auslösen und nicht nur Wörter sind, dann seid ihr richtig bei uns. Gleich James Morrison und Nelly Furtado. Broken String ist ein schönes Duett aus den 2000ern. Und dazu The Black Eyed Peas. Ich

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Der beste Mix der 2000er. Ich hoffe, ihr habt einen schönen Arbeitstag mit uns. Absolute Top 2000er. Uncle Cracker jetzt. Follow me. Ey, den habe ich schon so oft auf Hochzeiten gehört. Ihr vielleicht auch schon dieses Jahr. Da geht es um eine Affäre in diesem Song. Es ist ein schöner Song. Aber vielleicht überlegt ihr ihn euch.

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14: Es ist 1:30 Uhr, schönen Donnerstag. Im Durchschnitt hat jeder Mensch, auch ihr und ich, 13 Geheimnisse, die wir mit niemandem teilen. Und 5 davon erzählen wir niemandem in diesem Leben. Das hat mich überrascht. Ich habe gleich mal überlegt, welche 5 es bei mir wären. Welche sind es bei euch? Secrets, Geheimnisse, gleich von One Republic. Nach 2 Songs und das hier ist Tamelia. Ich bin Steffi.

Wir hatten gerade Einjähriges. Hey, 10 vor 2 auf Absolut Top 2000er. Vor einem Jahr haben wir komplett umgestellt und haben auf dieses geile Jahrzehnt uns konzentriert. Und vielleicht seid ihr auch gerade neu dazu gekommen. Jeden Tag stolpert hier jemand Neues dazu und bleibt im besten Fall hängen. Würde uns so freuen. Wir haben lauter Musik für euch, die ihr liebt und mitsingen könnt. Too Lost in You auf Absolut Top 2000er. Wir sind Deutschlands einziger 2000er-Sender.

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17: Ich bin Steffi, es ist Zai. Schön, dass ihr uns begleitet bei der Arbeit. Wo holen wir euch denn ab? Wo seid ihr gerade? Seid ihr im Auto unterwegs? Fahrt ihr Taxi? Seid ihr in der Praxis? Oder seid ihr zu Hause und die Kinder sind so langsam zu Hause und ihr müsst Hausaufgaben begleiten? Egal wie, wir sind bei euch. Und es ist mega schön, wenn ihr uns mitnehmt. Gleich Madonna mit American Pie nach 2 Songs und ein bisschen Nervenberuhigung, Boygroup-Feeling von Blue.

von Schleck gibt's nicht mehr. Die Koala-Bärchis mit dieser Schokofüllung-Kekse gibt's nicht mehr. Solero-Shots-Eis mit diesen kleinen Kugeln gibt's auch nicht mehr. Und da habe ich mich gefragt, gibt's die einfach nicht mehr, weil da so viele Giftstoffe vielleicht drin waren, ne? Deshalb sind wir Millennials so gut gealtert, weil wir von innen desinfiziert sind von diesem ganzen Zeug. Bubbly, Kobe Calais auf Absolut Top 2000er.

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11: Hi, ich bin Steffi. Fine Francy. Da steckt eine Schauspielerin dahinter, die später bei den Fantastischen Tierwesen mitgespielt hat. Aber ich liebe ihren Song. Almost Love habe ich gleich für euch noch 2 Songs. Und vorher noch unsere großartige 2000er Popprinzessin, die wir nicht nach ihren Schlagzeilen beurteilen.

Teil im Bestmix der 2000er, kurz vor drei bei der Arbeit. Ach ja, und dazu eine wunderschöne Liebesschnulze aus den 2000ern. Ich liebe ja alles, was schnulzig ist. Umso romantischer, desto besser. Und deshalb ist der hier mein All-Time-Favorite. Einmal zum Runterkommen für euch am Nachmittag gegen den Koffein-Flash. Because of you, Kelly Clarkson auf Absolut Top 2000er.

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5: Hello, schön, dass ihr dabei seid. Deutschlands einziger 2000er Sender läuft bei euch. Und wir leiden gleich zu Rihanna und Rehab. Den gibt's nach zwei Songs. Jetzt erstmal Nelly Furtado mit All Good Things Come to an End. Ich bin Sophia, hi.
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Sophia und keine bringt dieses Gefühl musikalisch so gut auf den Punkt wie Rihanna in Rehab. Den gibt's jetzt hier im besten Mix der 2000er und ich finde, das ist auch so ein Song, den man sich dann auftritt, wenn man ganz alleine im Auto

Deutschlands einziger 2000er-Sender läuft bei euch. Ich bin Sophia, wünsche euch einen schönen Nachmittag und jetzt gibt's Gwen Stefani und Aiken, die gehören natürlich zu den 2000ern sowas von dazu. The Sweet Escape habe ich für euch. Der Song ist in einer sehr stressigen Zeit von Gwen Stefani entstanden. Sie ist gerade frisch Mama geworden und stand unter enormen Druck, ne, alles unter einen Hut zu bekommen. Ihr Sohn Kingston, der war zu der Zeit gerade mal 9 Wochen jung und die Musik war quasi eine süße Flucht aus dem Alltag. The Sweet Escape

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3: Also so sieht's aus und da gibt's gleich Queen Bee für euch mit Naughty Girl. Nach zwei Songs jetzt erstmal ein bisschen was zum Abschenken hier am Nachmittag mit Shakira. Whenever, wherever. Ich bin Sophia, hi.
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Der beste Mix der 2000er läuft hier mit mir, Sophia. Schönen Donnerstagnachmittag wünsche ich euch. Und ich glaube, die Fans von Beyoncé, die haben die Tage nicht schlecht gestaunt, ne? Pünktlich zum US-Nationalfeiertag Independence Day letztes Wochenende hat Beyoncé ein unerwartetes Geschenk gemacht und einfach einen Song released. Ihre erste neue Musik seit 2 Jahren. Morning Dew heißt der Song. Ich muss aber ganz ehrlich sagen, hier bei Absolute Top 2000er wollen wir Beyoncé in ihrer Prime. Und die war definitiv in den 2000ern. So wie hier mit Naughty Girl.

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1: Hey, mein Name ist Marco. Meine coolste Erinnerung damals an die 2000er war der Midnight Release von Halo 2. Ich erinnere mich noch dran, als wäre es gestern gewesen. Ich habe mich am nächsten Tag mit meinen Freunden getroffen, wo wir haben online zusammen Halo 2 gespielt, Dorito-Chips gegessen und Cola getrunken. Das war eine richtig geile Zeit und da werde ich immer nostalgisch, wenn ich dran denke.
0: Halo 2 war übrigens ein Computerspiel, für alle, die jetzt fette Fragezeichen im Kopf haben. Ich war eher Team Sims. Ne? Besonders gefallen hat mir Sims 2, die Pets Edition, wo sie dann plötzlich Haustiere hatten. Hier im besten Mix der 2000er geht es jetzt weiter mit Fergie und Big Girls Don't Cry. Ich bin Sophia, hi. Na, na.

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10: Aus Maroon 5 mit She Will Be Loved habe ich mir damals Zeilen geklaut für meinen Facebook-Status. Der Song hat auf jeden Fall sehr viel dafür hergegeben. Den gibt's gleich hier nach 2 Songs. Jetzt erstmal Lady Gaga mit Just Dance. Ich bin Sophia, hi.
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Beziehungsstatus, es ist kompliziert bei Facebook. Ich glaube, damit wollten wir doch alle einfach nur Aufmerksamkeit, oder? Absolut Top 2000 ist hier. Ich bin Sophia und ich glaube, wir wollten einfach alle, dass jemand fragt, hey, was ist denn los? Alles gut bei dir? Maroon 5 würde mit seinem Song She Will Be Loved auf jeden Fall auch Es ist kompliziert angeben. Im Song geht es um eine komplizierte Liebesgeschichte, um Nähe, Verletzlichkeit und das Gefühl, für jemanden da sein zu wollen, der emotional gar nicht erreichbar ist, und das tut weh. Aber nochmal ganz kurz, Leute, wie ehrlich waren wir bitte in den 2000ern, oder? Beziehungsstatus ständig für alle öffentlich gemacht.

0: Immer auf dem Weg von der Schule zu Oma aus so einem orangefarbenen Süßigkeitenautomaten rausgelassen. Center Shocks. Und oh mein Gott, Leute, bei dem Gedanken daran zieht sich bei mir direkt alles zusammen.
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2: Mutprobe damals. Wie viele Center Shocks kannst du auf einmal kauen? Das war ein richtiger Hype Anfang der 2000er, oder? Center Shocks, diese kleinen Kaubonbons, die außen süß waren und innen krass sauer. Sobald du draufgebissen hast, war da so ein Gel drin. Sahen auch schon so aus von der Verpackung. War alles sehr, sehr bunt. Wenn ihr mein Gesicht sehen könntet, das verzieht sich gerade auch noch so ein bisschen. Es gab Sorten wie Hidden Apple, Splashing Cola, Rolling Cherry. Aber ich erinnere mich, glaube ich, es gab so Mystery-Sorten, Special-Sorten wie Knoblauch und Zwiebeln. Und gerade die hat man auf dem Schulhof auch gerne mal getauscht. Also es war auf jeden Fall mehr als nur ein Kaugummi. Ja, es war ein Erlebnis. Man wollte mal ein bisschen mutig sein. Man wollte was wagen, mal so ein Draufgänger. Ja? Zumindest so tun, als wäre man einer. Und vielleicht auch ein bisschen angeben. Und ich glaube, ich habe hunderte von diesen Dingen gegessen. Langzeitwirkung unbekannt. Das erklärt einiges. Und wer waren unsere Dealer? Die Lotto-Totto-Frau, der Bäcker um die Ecke oder die Pommesbude im Freibad. Wilde Zeiten. Was waren wir verrückt damals?
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2: Ich bin Sophia, ihr seid hier bei Deutschlands einzigem 2000er Sender gelandet und wir gehen zurück in die Zeit, in der wir uns die Fingernägel schwarz lackiert haben und ständig irgendwie einen Lolli im Mund hatten. Ne? Wir wollten einfach rebellisch sein. Katy Perry habe ich für euch mit I Kissed the Girl.
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perfekte Kennenlernphase, also die Zeit, in der man jemanden datet, sollte so ungefähr 3 bis 6 Monate gehen, wobei 6 Monate schon eher ziemlich lang sind. Bei Craig David reichen 7 Tage. Montags lernt man sich kennen, dienstags geht man auf ein Date, auf einen Drink, mittwochs wird die Beziehung sehr intim und donnerstags bis Samstag verbringt man die Zeit zusammen als Paar. Und sonntags wirkt einfach alles komplett entspannt, alles wirkt harmonisch und alles ist perfekt. Wenn es so einfach wäre, Craig David mit 7 Days hier im besten Mix der 2000er. Absolute Top 2000er ist hier mit mir, Sophie.

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1: Wir müssen ganz ehrlich sein, Leute. Damals war es genauso kompliziert wie heute mit der Bindung. Nelly Furtado ist der beste Beweis dafür mit I'm Like a Bird. Wie der Songtitel eigentlich schon verrät, vergleicht sich Nelly Furtado im Song mit einem Vogel. Genauso frei und ungebunden beschreibt sie sich selbst in den Lyrics, ne? Wenn es dann heißt, and baby, all I need for you to know is, I'm like a bird, I'll only fly away. Alles, was du wissen musst, irgendwann bin ich eh weg. Heute nennen wir das Red Flag oder beziehungsunfähig. Nelly Furtado mit I'm like a bird. Hier war absolut top 2000er. Ich bin Sophia. Hi.

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10: Gleich aber zurück in die Kein-Bock-auf-irgendwas-Phase mit My Life Would Suck Without You. Kelly Clarkson gibt's hier gleich nach zwei Songs. Jetzt erstmal Regenschirm aufspannen mit Rihanna und Umbrella. Sophia hier, hi.

keinen Bock auf gar nichts hatten. Und dann hat uns auch unser Crush nicht mal Hallo auf dem Schulhof gesagt und geht nicht auf unsere SMS ein. I mean, geht's noch? Alles war damals einfach eine Katastrophe. Und ich finde, Gott sei Dank müssen wir uns heutzutage keine Gedanken mehr drüber machen, oder? Kelly Clarkson mit My Life Would Suck Without You hier im besten Mix der 2000er.

0160 800 700, und die 5, die Nummer solltet ihr euch abspeichern im Handy. Das ist nämlich die Topline hier direkt zu mir ins Studio. Ich bin Sophia, absolut Top 2000er läuft bei euch. Und die Tamara aus Frankfurt, die hört uns gerade über die kostenlose Absolut-Radio-App, und zwar in Lido di Jesselo. Sehr schön, da war ich als Kind auch ganz oft. Sie ist gerade im Familienurlaub mit Mama, Papa, Mann, Schwiegereltern und ihrem Sohn Felix. Liebe Grüße gehen raus an euch. Hier gibt's jetzt was passend zum Urlaub. Green Day mit Holiday im besten Mix der 2000er.

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10: Die Songs aus den 2000ern, die fühlt man einfach nochmal ganz anders, finde ich. Ne? Der hier, der ist jetzt so einer. Pink mit You and Your Hand, weil man damit einfach was verbindet. Den könnt ihr euch jetzt schön hier im Feierabend aufdrehen und mitsingen. Ich bin Sophia, hi.
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Ich liebe dich zu sagen, fällt einem manchmal gar nicht so leicht, ne? Absolut Top 2000er ist hier. Ich bin Sophia und vor allem, wenn die Beziehung noch ganz frisch ist, dann kommt das nicht so einfach über die Lippen, ne? Dann braucht das ein bisschen. Das Ganze muss ja erstmal noch wachsen. Natasha Bedingfield, die macht es jetzt umso häufiger in ihrem Song These Words. Den gibt's jetzt. Fast schon inflationär, finde ich, ne? Also die übertreibt ein bisschen, aber ist ein geiler Song. Jetzt hier im besten Mix der 2000er.

Kennt ihr noch diese Chatforen, in die man sich damals eingeloggt hat, ohne Mail, nur mit einem cringe Nickname, um random mit irgendjemandem zu chatten, eventuell sich auch als jemand auszugeben, der man eigentlich gar nicht ist? Bodenlos, wenn ich heutzutage drüber nachdenke. Absolute Top 2000er ist hier, ich bin Sophia, aber ich glaube, wir alle waren noch gleich, oder? Stundenlang damals mit den Freunden im Chat verbracht. Da bin ich ehrlich gesagt auch ein bisschen froh, dass wir heutzutage weiter sind mit Instagram, TikTok und Facebook. Ist schon ein bisschen moderner und irgendwie auch cooler. Top Loader und Dancing in the Moonlight hier jetzt im besten Mix der 2000er.

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6: Gleich gibt's die Hymne, die uns beim Sport so richtig schön gepusht und supportet hat. Ne? Und nach jeder Niederlage ist man mit diesem Song wieder aufgestanden und dachte sich so, I'm back, mir kann niemand mehr was. Kanye West gibt's hier gleich mit Stronger. Nach 2 Songs jetzt erstmal Bob Sinclair mit Love Generation. Sophia hier, hi.

wenn ein Song schon sagt, dass er dich stärker macht, dann liefert er am Ende auch zu 100% dieses Feeling. Das Feeling, was wir heute vielleicht brauchen nach einem schlechten Tag oder gleich als Motivation im Fitnessstudio hier im Feierabend bei Absolut Top 2000er. Kanye West habe ich jetzt für euch mit Stronger im besten Mix der 2000er. Ich bin Sophia.

Können wir mal ganz kurz über den Tag Donnerstag sprechen? Heute ist ja Donnerstag und ich persönlich muss sagen, ich liebe Donnerstage. Das Wochenende steht kurz bevor. Die meisten Afterwork-Partys finden Donnerstagabend statt. Und früher habe ich Donnerstagabends immer Germany's Next Topmodel oder Popstars geschaut. Ich verbinde mit Donnerstagen was sehr Schönes. Kommt gut in Feierabend. Absolute Top 2000er ist hier. Ich bin Sophia, jetzt für euch One Republic mit All the Right Moves.

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9: Hier gibt's gleich einen kleinen Feierabend-Dance zu Sergio Mendes mit Mascarada. Nach zwei Songs jetzt erstmal Amy Winehouse mit Rehab. Startet gut rein. Ich bin Sophia. Hi.

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1: Wenn an öffentlichen Plätzen Leute Salsa oder Samba tanzen, dann sind wir meistens im Urlaub und nicht in Deutschland, oder? Absolut Top 2000 ist hier mit mir Sophia und in Barcelona ist es zum Beispiel im Parc de la Ciutadella. Dieser Park ist auch ein beliebter Treffpunkt für Tänzer und Musiker und da wird auch gerne mal Samba getanzt, zum Beispiel zu dem Song hier, Sergio Mendes mit Black Eyed Peas und Mascanada.

Deutschlands einziger 2000er-Sender ist hier. Ich bin Sophia, wünsche euch einen schönen Feierabend. Und eine Kollegin, die noch nicht so lange bei uns ist, hat mich vor kurzem gefragt, du, wie ist das eigentlich mit Song-Zensierungen? Beleidigungen und Schimpfwörter werden ja meistens im Radio zensiert. Ja, manchmal ist es so, aber nicht immer. Es gibt auch Ausnahmen. Wenn es nicht so doll ist, wie jetzt hier im Original aus,

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